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Matthäus, Kapitel 27, Vers 14. 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Ganz deutlich. 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
1: 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Ich habe es leid, dass ich so einen Freund habe. 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Die Frage, was ich dir von dir stelle, wäre, was würdest du bereit sein, für deinen Freund zu geben? Was sind wir bereit zu opfern für einen Freund? 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In den meisten Fällen wird das nicht neidisch sein. Ich bin noch niemals in eine Situation gekommen, wo ich soll mein Leben für meinen Freund geben. 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Wenn ich, als ich das zum ersten Mal hörte, dann habe ich mir gedacht, was, wie schön ist das, wenn man so einen Freund hat. Aber wie traurig ist das auch, wenn man sein Leben für einen anderen Mensch loten hat, besonders, wenn das in diesem Fall nicht wörtlich was hilft. Aber wo ist das in unserem Leben? So ist es jetzt zu sehen, ich hoffe, dass du und ich, dass wir niemals in diese Situation kommen, dass wir uns Leben für einen Freund geben. Das Vers, den wir erst gelesen haben, den hat Jesus mal gesagt. Und er hat das getan. Er hat sein Leben für seine Freunde gelassen. Aber nicht nur für seine Freunde, er wird sogar bereit, auch für seine Feinde zu sterben. Und wenn wir ehrlich sind, dann sind wir alle in einem Moment Jesus seine Feinde gewesen. Damals, als wir noch nicht von ihm wussten, damals, als wir dort noch nicht begriffen hatten, dort er uns erlebt und dort er unsere Sünde vergeben hat, damals ist er gestorben für uns. Als wir kleiner wären, als wir auch unschuldig wären, als wir dort noch nicht mal wussten, dass wir Sünde hatten, dann ist Jesus all von uns gestorben. Und dort gibt viele Menschen auf der Welt, die das Geschenk von der Sündenvergebung nicht annehmen wollen. Für den ist Jesus umsonst gestorben. Er hat sein Blut gegeben, er hat sein Leben gegeben. und viele Menschen lehnen das Geschenk auf. Ich denke manchmal so, dass es, als wenn ein Junge sich vielleicht sehr ein Bicycle wünscht oder irgendein anderes Fertig, und er in des Tages schafft sich vor der Arm, sagt er, hier, das ist das Geschenk, was ich dir geben will. 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Besonders wenn das ja ein großer Wunsch ist, was er haft in seinem Hort. Aber kreuzen dann manche Menschen dort mit Jesus. Sie wünschen sich Frieden in ihrem Hort. Sie wünschen sich eine gute Beziehung mit Gott. Sie wünschen, dass ihr Leben in Ordnung kommt. Aber sie nehmen das Geschenk von der Sündenvergebung nicht an. Jesus ist gestorben für seine Freunde, aber auch für seine Feinde. Wenn du ein Feind Jesus gewesen bist, but nu, dann nimm das Geschenk an. Und wenn du glaubst, dass du ein Freund von Jesus gewesen bist, dann möchte ich dir auch sagen, nimm das Geschenk an. Das passiert nur einmal im Leben, dass Jesus sein Leben gibt für die Jungen, die am Arm sind. Hei, wir bereitet er. Seine Leib zu uns wird so groß, dass sein Leben am nicht zu schuld wird dafür. Und das hängt von dir und von mir auf, auf wie wörtlich Jesus seine Freunde sein will. Wir können nicht seine Freunde werden, ohne das Geschenk anzunehmen. Darum möchte ich dich von dir beten, dass du das ist, was die Bibel sagt. Nimm das Geschenk an, weil Jesus ist für seine Freunde und für seine Feinde gestorben.
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2: 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Der Kontakt über Telegram ist Segenswelle. 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Nun verabschiede ich mich von euch, ich wünsche euch einen gesegneten Tag, bleibt gesund und bleibt neugierig. Mein Name ist Viktor Zawodzki, auf Wiederhören.

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1: 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Ein Mensch, dem man wirklich so von ganzen Worten mehr kann. Ein Mensch, dem man alles vertellen kann, mit dem man viel Zeit verbringen kann. Ich habe es leid, dass ich so einen Freund habe. Ich habe mehrere Freunde, aber das schafft ja immer so, dass ein Tisch da bei einem wie als bei dem anderen. Die Frage, was ich dir von dir stelle, wäre, was würdest du bereit sein, für deinen Freund zu geben? Was sind wir bereit zu opfern für einen Freund? 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In den meisten Fällen wird das nicht neidisch sein. Ich bin noch niemals in eine Situation gekommen, wo ich soll mein Leben für meinen Freund geben. Aber die Frage ist, wie groß ist unser Leben, das wir zu einem Freund haben? 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Und er wird so schwer verletzt, dass er zu sein wird, dass er auch daran gestorben wird, und der Feriensaler sagt ihm, hab ich dir das nicht gesagt. 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Das ist eine bewegende Geschichte. Wenn ich, als ich das zum ersten Mal hier, dann habe ich mir gedacht, was, wie schön ist das, wenn man so einen Freund hat, aber wie traurig ist das auch, wenn man sein Leben für einen anderen Menschen

0: absolute Mord, besonders wenn das in diesem Fall nicht wörtlich Wort halbt. Aber wo ist das in unserem Leben? So ist es hier zu sehen, ich hoffe, dass du und ich, dass wir niemals in diese Situation kommen, dass wir uns Leben für einen Freund geben. Das Vers, den wir erst gelesen haben, den hat Jesus mal gesagt. Und er hat das getan. Er hat sein Leben für seine Freunde gelassen. Aber nicht nur für seine Freunde, er war sogar bereit, auch für seine Feinde zu sterben. Und wenn wir ehrlich sind, dann sind wir alle in einem Moment Jesus seine Feinde gewesen. Damals, als wir noch nicht von ihm wussten, damals, als wir dort noch nicht begriffen hatten, dass er uns lebt und dass er unsere Sünde vergeben hat, damals ist er gestorben für uns. Als wir kleiner wären, als wir auch unschuldig wären, als wir das noch nicht mal wussten, dass wir Sünde hatten, dann ist Jesus all von uns gestorben. Und dort gibt viele Menschen auf der Welt, die das Geschenk von der Sündenvergebung nicht annehmen wollen. Für den ist Jesus umsonst gestorben. Er hat sein Blut gegeben, er hat sein Leben gegeben, und viele Menschen lehnen das Geschenk auf. Ich denke manchmal so, dass es, als wenn ein Junge sich vielleicht sehr ein Bicycle wünscht oder irgendein anderes Fortig, und er in des Tages gibt sein Vorderarm, sagt er, hier, das ist das Geschenk, was ich dir geben will. Und dann wird er zu seinem Papa sagen, nee, Papa, weißt du was, ich sehe, was nicht der falsche Rand, ich kann das auch wieder tun. Wie würde alle sagen, nee, der ist ja nicht ganz gescheit. Wenn der Vorderarm oder wo man das Schenchen will, warum würde er das nicht annehmen? Besonders wenn das ja ein großer Wunsch ist, was er hat in seinem Herzen. Aber kreuzen dann manche Menschen dort mit Jesus. Sie wünschen sich Frieden in ihrem Herzen. Sie wünschen sich eine gute Beziehung mit Gott. Sie wünschen, dass ihr Leben in Ordnung kommt. Aber sie nehmen das Geschenk von der Sündenvergebung nicht an. Jesus ist gestorben für seine Freunde, aber auch für seine Feinde. Wenn du ein Feind Jesus gewesen bist, but nu, dann nimm das Geschenk an. Und wenn du glaubst, dass du ein Freund von Jesus gewesen bist, dann möchte ich dir auch sagen, nimm das Geschenk an. Dort passiert nur einmal im Leben, dass Jesus sein Leben gibt für die Jungen, die am Arm sind. Hei wir bereit dazu. Seine Leib zu uns wird so groß, dass sein Leben am nicht zu schuld wird dafür. Und das hängt von dir und von mir auf, auf wie wörtlich Jesus seine Freund sein will. Wir können nicht seine Freund werden, ohne das Geschenk anzunehmen. Darum möchte ich dich von dort beten, dass du dort ist, was die Bibel sagt. Nimm das Geschenk an, weil Jesus ist für seine Freund und für seine Feind gestorben.
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1: Die Glocke ist nicht 3, mit 40 Minuten.

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